0: On la reconnaît forcément, Zaz, la voix de Zaz, mon sourire, nouveauté ici Alsace, à suivre dans vos oreilles dans la playlist de ce matin. Africa, signé Toto, l'un des succès des années 80, on était en 1982. 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
0: Et chaque matin, on nous dit ce que nous réservent les astres. C'est Catherine Viguier qui s'occupe de l'horoscope. Bonjour à vous Catherine, en ce jeudi 21 mai, quelle est la couleur de notre zodiaque ?
5: Avec la lune au lion, c'est le feu, c'est du rouge. Bélier, vous aimerez ce jeudi qui renforce en vous l'envie d'aimer et de l'être en retour. Taureau, une rencontre possible, même si aujourd'hui vous endossez le rôle de chef de famille. Gémeaux, autorisez-vous à ne pas suivre la même route que d'autres, quitte à surprendre. Cancer, il est important de tenir compte de vos ressentis. Vous en ferez dans la réalité de très belles choses. Lion, plein feu sur votre ego, sur votre côté solaire. Vous êtes ambitieux, vous êtes bien parti. Vierge, c'est une priorité, vous apportez la sécurité qui vous manque. Balance, vous allez adorer, on vous prend par la main et vous allez loin. Scorpion, une journée marquante, demain aussi, avec un enjeu lié à votre vie d'homme, de femme, adulte. Sagittaire, ce qui vous anime, c'est enrichir vos connaissances, voir d'autres paysages et d'autres têtes aussi. Capricorne, en face de vous, des personnes aussi ambitieuses que vous et vous cherchez à faire la différence. Verseau, c'est la période du mois au cours de laquelle vous avez un rendez-vous clé, une discussion majeure. Chers poissons, deux choses, allégez votre emploi du temps et soignez votre forme en général. Et pour nous tous, de l'amour à chaque coin de rue.
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7: Guten Morgen, bis Sommer.
8: Hast noch ein bisschen Geld im Möbel? Fingst du, was du willst im Städtel? Ja, hast noch ein bisschen Geld im Möbel? 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
7: Ein bisschen Geld, oh, nicht einfacher. Ja, ja, ein bisschen Geld im Möbel. Guten Morgen, bis Sommer. Ja, ich sehe es aus. Gibt euch ein bisschen Geld. Morgen an unsere Verlosung von 50 Euro. Ein Gutschein und ihr könnt alle heute noch mitspielen. Wenn ihr den Iselsas findet, wir suchen miteinander am 10 bis 9 jeden Morgen eine Gemeinde. Und wenn ihr sonst bei Kindern mitspielen, da sind wir, wie gesagt, in einer Gemeinde im Nord-Elsass und da ist Kirche auf die Pfingsten. Und auch ist los am Mendi, am Pfingst-Mendi auf einer Rossrennbahn, denn dort haben sie auch eine Rossrennbahn in der Gemeinde, wie wir suchen. Wenn ihr seht, aber morgen mit, nur recht am 10 bis 9. Wir hoffen, dass ihr gut geschlafen habt. Los geht's, wir haben 10 Stunden auf Elsässisch. Ein Gruß in alle Konstantin, wie heute Nommes dahin. Es ist Geneviève, wie an der Technik ist und wie das alles mixt, aus einer gut tanzen können, singen können. Ihre Nachrichten mit natürlich das Wetter, ein blöder Himmel, ab heute sollte es normalerweise perfekt sein. Bis nächste Woche, eine volle Woche mit Sonne und bis 31 Grad am Sonntag. Wir profitieren miteinander, sagen wir uns, was ihr verwettert auf unserem Facebook. Halber
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9: Mit mir Silas Schwab, guten Morgen. Der SC Freiburg verliert das Europa-League-Finale in Istanbul. Die Schweizer Flugsicherungsgesellschaft baut Stellen ab und das Wetter Sonne und vereinzelt Wolken bei bis zu 26 Grad. Der SC Freiburg hat das Europa-League-Finale gegen Aston Villa gestern Abend mit 0:3 verloren. Jens-Jörg Rieck, das Ergebnis klingt deutlich. War es denn auch so eine klare Sache?
10: Ja, leider. Und irgendwie ist auch nie ein echtes Endspiel daraus geworden. Hier die Klasse der gnadenlos effizienten Engländer und da die nach vorn viel zu harmlosen und in der Defensive luftigen Breisgauer. So gab's dann zwei Traumtore für den Tabellenvierten der Premier League vor der Pause. Und als nach knapp einer Stunde dann auch noch das dritte fiel, war die Party eigentlich schon vorbei. Für den SC geht das Warten auf den ersten ganz großen Titel also weiter, während Aston Villa damit auch die unglaubliche Geschichte seines Trainers weiterschreibt. Für Unai Emery war der Titel am Bosporus jetzt schon der fünfte Endspielsieg in der Europa League. Vielleicht sollten Sie den Wettbewerb lieber doch gleich in Unai Emery Pokal umbenennen.
9: Auch Reporterin Ann-Kathrin Rose war in Istanbul mit dabei an einem Abend, der trotz allem für den SC besonders war.
11: Als der Abpfiff in Istanbul ertönte, ließen sich die Spieler des SC Freiburg auf den nassen Rasen fallen. Große Tropfen klatschten auf hängende Schultern. Matthias Ginter suchte auch lange nach Spielende noch nach den richtigen Worten.
12: Was soll ich sagen? Wir haben, glaube ich, verdient verloren.
11: Trainer Julian Schuster haderte.
13: Weil wir es verpasst haben, eben diesen letzten Schritt zu gehen.
11: Philipp Treu aber schaffte es, schon wieder nach vorn zu schauen.
14: Wenn man die Enttäuschung jetzt mal ein klein wenig beiseite schiebt, überwiegt auch der Stolz, was wir für eine tolle Reise wir in Europa gemacht haben.
9: Die Schweizer Flugsicherungsgesellschaft Skyguide will bis Ende nächsten Jahres hunderte Stellen abbauen. Sie begründet das mit dem Kostendruck. Die Skyguide, die auch den Luftraum im süddeutschen Grenzgebiet überwacht, spricht von 220 möglichen Entlassungen. Fluglotsen seien nicht betroffen. Die Zahl der Fahrradfahrerinnen und Fahrradfahrer im vergangenen Jahr in Basel hat rund ein Zehntel zugenommen. Das geht aus einer Statistik des Bau- und Verkehrsdepartements des Kantons hervor. Es gab auch mehr Autos auf den innerstädtischen Straßen. Laut Departement würden viele Autofahrer die Autobahn wegen einer Baustelle meiden und stattdessen durch die Stadt fahren.
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7: Das Wetter, ich hoffe, aus noch ein bisschen Wasser auf Zeit gemacht haben, von Wassersporen im Garten, denn in den nächsten Zeiten kriegen wir gerade mehr. Normalerweise, ab jetzt drucke, bis nächste Woche, weil es nur mehr Sonne, manchmal ein paar Wolken, heute bis 25 Grad am wärmsten und jeden Tag wieder 2 Grad. Mond 67, Samstag 29, am Sonntag und am Mandy 31, nächste Woche können es sogar 32 geben. Voilà, sind sogar Temperaturen, wie heißer sind als sonst an der Jahreszeit. Fast bis am Dienstag nächste Woche 7 Grad mehr als sonst im Frühjahr. Ja, man kann fast Sommertemperaturen im Frühjahr. Ihr wollt Sonne, ihr wollt Wärme, aber voilà, jetzt werden wir es bekommen.
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7: Und wenn zu uns kommt, muss man viel trinken, hat der Doktor gesagt, gell? Ein bisschen Grenadine wurde ich eingeschenkt vom Laurent Wulzig.

0: on vous le dit, à Usuk, Usum Album, wie heißt Le Cœur Grenadine. Und das Liedl heißt ja, oh, das ist das erste Liedl davon, geschrieben von Alain Souchon und de Laurent Voulzy, wie Musik komponiert. Das Liedl ist rausgekommen, Nina Sivetzi. Ich gehe jetzt schnell rum.
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0: Wo suche ihr Arbeit? Vielleicht arbeitslos oder will eine andere Arbeit? Aber da gibt es ein Treffen für die Arbeit in Geispitze. Wie, wenn, wo, was? Bleiben du der Plus, sagt ihr Bescheid in 10 Minuten.
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0: Daniel Krivner-Werner, unsere Spezialistin von der Elsässischen Sprache, ist hier jeden Tag. Die Woche geht es ein bisschen ums Thema Revolver, aber jeden Tag ein anderes Wort, wie sie uns damit bringt, Daniel.
2: Ich betrachte mal von ihm das Wort Revolverstück. Revolverstück, das ist ein Spruch von Straßburg oder Havenau oder Buswiller oder Letzelstein. Und im Standort ist Rhabarberstock und auf Französisch Pied de Rhubarbe. Das Wort Rhabarberstock, das besteht aus zwei Wörtern. Das Wort Stock, auch im Deutschen Stock, im Deutschen vom Mittelalter Stock. Und das geht zum alten germanischen Wort Stuka zurück. Und noch das Wort Revolver. Revolver, das ist im 16. Jahrhundert aus dem Italienischen entlehnt worden. Das kommt vom latinischen Wort, vom italienischen Wort Rabarbaro. Das italienische Wort Rabarbaro kommt vom latinischen Wort Reu Barbarum, wo Reu das bedeutet Wurzel und Barbarum das bedeutet Fremdländisch. Das soll heißen, dass Vertreter von alter Römer eine fremdländische Pflanze ist gesehen. Ne? Und Barbarum, das kommt auch vom griechischen Wort Barbaron selber. Das ist dann ein fremdländische. Wie sagen wir, Revolver wie in Straßburg, sagen wir Revolver, wie man das jetzt Beispiel von Ihnen oder Aversche, oder sagen wir noch Rhubarbe, wie man sagt, meistens in Kolmar, auf jeden Fall. Ich fällt es mir auf, dass man dort vor allem Rhubarb sagt. Ist das wir?
0: Der Revolverstück, also das Wort, wie wir jetzt erklärt haben, bekommen von der Daniel Krivner-Werner, unsere Spruchforscherin. Wenn ihr alle lesen könnt, sie hat ein paar Bücher rausgebracht. Im Fall Leute Benzinger, sie mögen uns immer empfehlen, unserem Wortschatz. Und sie bringt uns so Wort jeden Tag. 20 bis 7 ungefähr, da haben wir Quirbit mit Voice, was los?

0: Voice was los, Kürbitz, bei ICL, so 6:45, genau. Aber auf Sekunden. Alle mal hören, was ihr für Wetter in NBA ist. Alexa, das Wetter. Alexa, das Wetter in Basel, Schweiz.
1: In Basel, Schweiz beträgt die Temperatur aktuell 8 Grad Celsius bei überwiegend sonnigem Himmel. Der heutige Wetterbericht sagt teilweise sonniges Wetter voraus, mit einer Höchsttemperatur von 24 Grad und einer Tiefsttemperatur von 8 Grad.
0: Hier haben wir ein bisschen mehr momentan, 12 bis 13 Grad in Strasbourg, 10,9 in Zavara bei der Elisabeth, Marano in Milsos 8 Grad, nein, das ist nicht in Milsos, was habe ich denn? Guten Morgen in Milsos, aber sie ist in der Normandie, sie hat Nevel mit 8 Grad, einmal was sie nennt, Astrid, und 13 in Lambert und ein dicker Schmutz auf einer anderen Astrid. Alle Morano noch in Bad Schwiller 12, mit Zunavirus kommt Bill Wilfried. Okay, ihr habt die gern. Ihr habt gern zu wissen, was wichtig ist in der Gegend, vor uns nach Fucht fahren. Der Pianist kommt mit ihren drei Informationen vor mir. Gerade noch Okay, wie gesagt.

0: Joko, ich hab die gern, 10 bis 7. Wir haben gern, wenn der Bernus kommt, für uns praktische Informationen bringen. Und wir gehen auf Rapschwier schon einmal, Pierre.
1: Und wir gehen gleich wieder mit so einer Baustelle in Rapschwier im Everland. Ja, es wird gewechselt in ihrem Alter. Dann eine große Baustelle, wie lange dauern wird bis am 15. August? Ja, so lange wird du alle Gewohnheiten auf den Kopf stellen. Die SDEA schafft in der Strasse vom 3. Dezember die Rue du 3 Décembre. Es ist die halbe Strasse, für ums Zentrum von Rapschwier zu fahren, für eine ganz große Wasserleitung zu ersetzen. Ja, das wird total neu gemacht. Das ist eine große technische Operation, wie unbedingt gemacht müssen für das Wassernetzwerk. Aber wer Baustelle sollte, sollte euch neue Regeln für den Verkehr. Und am Rond-Point zwischen die Strasse vom 3. Dezember und die Rue du Général de Gaulle Strasse, da wird geschafft, gell? Unterdessen gibt es da neue Feux Rouges, wie rote Ampeln, wie Läufe und ich halte mal aber. Es wird total gesperrt in der Nacht, dann es wird Nacht geschafft. Ja, auf dem Montag wären die Baustellen ein bisschen heischer stehen. Heischer in der Rue du 3 Décembre. Da wären noch die ganzen Bagger und Kranen herumfahren. Und noch natürlich können wir nämlich stationieren in dieser Strasse. Ja, in der ganzen Strasse, bis auf. Und so wären auch die Auto besser fahren können. Also, jetzt wissen wir Bescheid. Es wird 2 Monate dauern. Es ist ja ganz schwierig.
0: Brüschener, ein neuer Schwung in ihre Karriere.
1: Brüschener, ein neuer Schwung in ihre Karriere oder eine berufliche Neuorientierung. Dann sind ihr ganz richtig. Die Gemeinde Geispitze, Geisbolsheim, lade ich in eine enge Zusammenarbeit mit France Travail, der Mission Locale Strasbourg Eurométropole, der Collectivité Européenne d'Alsace und Cap Emploi zu ihrem grossen Jobforum in, wie morgen Friedi, der 22. Mai stattfindet. Eine Veranstaltung für alle, ob ihr aktiv auf Jobsuche sind oder einfach nur mehr über einen beruflichen Wechsel nachdenken. Das ist die Gelegenheit, ihr Glück zu versuchen. Dutzende von Unternehmen aus verschiedenen Branchen sind an einem Ort versammelt, bereit, euch ihre Anforderungen zu erklären und ihre Berufe vorzustellen. Sie bieten euch sogar ein einzigartiges Erlebnis an. Dank virtueller Wirklichkeit können ihr bestimmte Berufe ausprobieren und entdecken. Ein spannender technologischer Hinblick, um ihren zukünftigen Arbeitsalter besser kennenzulernen. Noch voraserisch bewerben? Wir sehen uns morgen noch, Friedi, den 22. Mai von 9 bis 13 Uhr im Saal ACL. Das ist in der Pariser Strasse, Rue de Paris Nr. 52 in der Graz, Geisbolsheim Gare. Bringen ihre Motivation und ein Lebenslauf. So ist es besser. Dort reden wir von ihr. Zukunft.
0: Die Couronne d'Or erwartet zum Leben.
1: Also klingt der Spitzname von einem Windbeugebeet rund um Marle, Marlenheim, zu dem Eutrane, Tränenheim gehört. An dem Samstag, den 23. Mai, ab 18 Uhr, belebt sich der Brunnenplatz, die Place de la Fontaine in Tränenheim, um sein traditionelles Windfest zu feiern. Das vom Winzerverband von Tränen organisiert. Das ist eine Veranstaltung, wie alles hat, um euch zu begeistern. Ich kenne mit Maß und Seele die verschiedenen Rebsorten und Wein aus Tränen und die Umgebung probieren. Dazu gibt es eine gefitzte Atmosphäre, ein Open-Air-Konzert und traditionelle Holzspiele für die Kleineren. Und was ist dann mit den Feinschmeckern? Ja, köstliche Flammenküchen, schön, heiß und knusprig waren den ganzen Abend serviert. Die Organisation bietet euch ein neues Konzept an. Ihr müsst nicht mehr reservieren, das brauchen wir nicht mehr. Kommen einfach so, wie ihr sind. Das Dorffest, Windfest von Tränen, Tränenheim, ist an dem Samstag Abend, verfallen nicht.
0: Aber voilà, ganz praktisch, das wissen wir jetzt und wir können es auch noch einmal einen schönen Podcast auf der App ICI. Der Michael Holm mit Tränen lügen nicht, gerade vor ihrer Nachrichten von der 7. Und auch vor ihrer Wort auf Elsässisch vom Dom, wer von Revolver Kürer retten. Allez, los geht's!

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Dann in 3 Minuten, morgen, zit. In 3 Minuten will mal lösen, was ihr verwetteren, und es lohnt uns auf unserem Facebook. Zunächst, das Wort Wehrmacht passt am Sonntag bis 30 Grad, richtig Schucht, am Sonntag Barbecue, sind wir schon auf der Metz gewesen, ja, haben wir schon gesehen, er will mehr Käse, Würstchen, ja, haben wir schon alles bestellt, das Fleisch, und okay, gut. Vergessen wir ein bisschen Salat auch nicht, ne?

0: Musik nur, wenn sie laut ist, der Herbert Grönemeyer. Wie ist hier jetzt das Viertel noch 7? Alexa, das Wetter in Colmar, Frankreich.
1: In Colmar, Frankreich beträgt die Temperatur 10 Grad Celsius bei überwiegend sonnigem Himmel. Heute höchstwahrscheinlich stark bewölkt mit einer Höchsttemperatur von 24 Grad und einer Tiefsttemperatur von 9 Grad.
0: Und nicht aufwärmen, aber es geht jetzt so langsam in die Sonne, die Woche soll es aufwärmen. Marie-Thérèse, 6,5 Grad in Villa auf der Tür. Wer haben wir noch? In Plopsa, 12,3 Grad, dunstiger Himmel, Franzin und Rémi, die Sterische sind da, ein schönes Foto. Bischof, so sagt 11 Grad, mit der Angel. Und da haben wir noch in Rieshofen, bin ich der Brunnenhaus dran, 14 Grad mit der Chantal. Alle kommen mit, denn in 4 Minuten werden wir miteinander auf Wiesenburg gehen. Weißenburg im Nordelsass, denn da ist immer etwas los auf Pfingsten. Die Kirche, die Gitschele gehen erfahren, aber es gibt noch andere Sachen, zum Beispiel am Pfingstmendi. Feiern wir den Namenstag Sophie. Ja, nicht kalt Sophie, die ist rum, aber Sophie, der Namenstag, das ist am 25. Mai und es fällt auf dem Pfingstmendi. Aber da ist noch etwas anderes los. In Wiesenburg, wie wir erwähnen, mit unserer müsgewöhnlichen Rheinländer, noch Madonna la Isla Bonita.

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1: Ici Elsos, ja, sind so wie zwoll, ich, an dem lang wore end Pfingste, und am Pfingstmend ist die Tradition, auf Wissenburi zu gehen. 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Und da wollen wir, den Kehr wieder schmarren mit dem Paul Schillein, wie mit uns ist. Bonjour, Paul.
2: Bonjour, ne me rien.
1: Paul, wie lang sind ich schon auf der Rosrennbahn, du?
2: Ja, ich bin jetzt schon 40 Jahre auf der Rosrennbahn. Aber die Rosrennbahn, die ist 164 Jahre alt, weil für 164 Jahre sind immer Rosmarke gewonnen in Wiesenburg am Pfingst.
1: Ah ja?
2: Wo ist ein Rosmarke gewonnen? Und nun sind die Villageois, die Dörfer, wie die Roskarte und Verkarte, die sind nur in die Kläre gegangen und haben will wissen, weil als Dorf hat die beste Roskarte den anderen Dorf. Und das ist dann organisiert. Und noch plötzlich haben die Wiesenburger gesagt, aber kennt ihr sie offiziell hier an.
1: Aber voilà, jetzt sind es offiziell. Es gibt keine Rosmarik mehr, gell?
2: Nein, Rosmarik.
1: Aber ein schöner Umzug auf Pfingsten. Kehren wir gibt es ja auch noch. Auf ein breves ganzes Programm. Ja. Ich weiß, Buri, wir am Wochenende. Ja. Aber am Ende Rendezvous auf der Rosrennbahn für ein schöner Tag verbringen. Und da sind verschiedene Sachen, tja, wie wir nicht sehen, wenn wir kommen. Wir können Dresser sehen, wir können sie springen, wir können spielen oder nicht gerade so kommen für einen schönen Moment verbringen. Aber es sind Sachen, wie wir nicht sehen. Zum Beispiel die Kontrolle, wie wir machen von den Dresser. Wie läuft das ab?
2: Ja, das erste Mal, man draus kommen, wenn man gerade da und die Leute, nicht? Der Veterinär ist da und Leute, ob es richtig raus, wie da waren gemeint ist, ob das richtig raus ist. Dann die raus kommen ja manche von Tschechoslowakei, von Deutschland, von Belgien, von Paris, von Lyon. Und wenn das der Kontrolle gemacht wird, können die raus in ihrem Rahmen laufen. Natürlich, die Schocke, wie da drauf kommen, die, wenn die Gebäude sind, wenn die Lizenz haben, wenn die gesund sind. Da sind Regeln da, wie sie nach Hitze das, weil ihr hättet schon eine Krawaschke, der genuss Russland wieder gewählt hat. 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
1: Sie ist reglementiert, also.
2: Das geht der Pünktchen.
1: Voilà, du sind Gesetze, sind streng, voilà, schon da, das Kind sagt, alles was machen, es muss doch ein bisschen angelüht werden, nach der Gesundheit und das Gute gehen von der Risser, gell?
2: Ja, nicht, Animal ist wichtig für uns, dass das gut verläuft, dann das ist nicht wichtig. Der Bienet Animal und natürlich der Bienet auch in der Schuke. Ja. Und
1: ja,
2: die Schuke mit den Augen zu uns sind, dass das geht auch so krank sind, verrückt zu sein.
1: Und sie wäre auch geweht, aber weil er viel Charakter, viele Sachen sind nachgelöht.
2: Ja, das muss nachgelöht werden, weil man, ja, jedes Haus, wie du gemeint hast, in jedem Brand ein bisschen Zeit Chance. Und wenn man so groß schon viel gewonnen hat, dann bekommt er ein bisschen mehr Gewicht. Dann wirst du schon ein bisschen mehr wie hier auf alle großen Zahlchancen.
1: Und ihr habt alle Chance, für andere zu gehen. Ich habe gerade noch gehen und dann meint die, ist ein Eintritt zu bezahlen?
2: Ja, die Eintritt kostet 5 Euro. Und das sind wir schon jahrelang, bleiben wir unter 5 Euro.
1: Aha.
2: Und wenn man spielen will, kostet 2 Euro.
1: Aber das werden wir uns morgen erklären. Im Achtung mit den Geldspielern, aber wenn wir langsamer. Für 2 Euro ist also ein Rossmann schmulfereich, ein paar Minuten. Und das werden wir morgen ein bisschen erwähnen mit dir, Paul. Bis morgen wieder.
2: Ja, prima. Merci, bis morgen.

Der Tom Matisse, du bist mein neues Leben. Der Tom Matisse, wie für unser Glücksplaisir, wie das gemacht und wie das hängt. Für die Karriere wird ja am Maifest sind und am 30. Mai in Neiburi, noch andere Konzerte, Molzer Musikfest zum Beispiel, aber deswegen alles auf seinem Internet sitzt. In 3 Minuten nur ist er mit dem SWR noch Jackson 5.

0: ABC mit Jackson 5, ABC, BCL Sauce, Holver 8.
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3: Mit mir Silas Schwab, guten Morgen. Der SC Freiburg verliert das Europa-League-Finale in Istanbul. Die Schweizer Flugsicherungsgesellschaft baut Stellen ab und das Wetter Sonne und vereinzelt Wolken bei bis zu 26 Grad. Der SC Freiburg hat das Europa-League-Finale gegen Aston Villa mit 0:3 verloren. Die Engländer zeigten dem SC Freiburg klar im Spiel die Grenzen auf. Florian Winkler zum Spiel.
4: Diese Finalniederlage war verdient, auch in der Höhe. Das mussten die Freiburger nach dem Europa-League-Endspiel gegen ein starkes Aston Villa anerkennen. Phasenweise bekam der Sportclub vom Top-Team aus der Premier League einen Klassenunterschied aufgezeigt. Die Schlussphase der ersten Halbzeit wurde dem SC zum Verhängnis. Zwei Traumtore der Engländer beendeten schon früh die Hoffnungen auf einen historischen Europacup-Triumph. Die Breisgauer, unterstützt von rund 11.000 Fans im Beşiktaş Park von Istanbul, waren auch nach der Pause offensiv zu harmlos. Anders der Club aus Birmingham, der mit Wucht und Tempo zum 3:0 traf und damit nach einer knappen Stunde alles auf Kurs Titel brachte.
3: Trotz Niederlage werden die Spieler und Trainer vom SC heute Abend auf der Messe offiziell in Empfang genommen und gefeiert. Einlass ist ab 16 Uhr, die Spieler werden so gegen 18 Uhr erwartet. Die Schweizer Flugsicherungsgesellschaft Skyguide will bis Ende des Jahres hunderte Stellen abbauen. Sie begründet das mit dem Kostendruck. Die Skyguide überwacht auch den Luftraum im süddeutschen Grenzgebiet. Petra Jehle mit weiteren Details.
5: Die Verantwortlichen der Flugsicherung sprechen von 220 möglichen Entlassungen. Fluglotsen seien von den geplanten Kündigungen nicht betroffen. Man werde sich künftig stärker auf diesen Kernauftrag konzentrieren, so das Unternehmen. Skyguide spricht von einem hohen wirtschaftlichen Druck. Die Personal- und Systemkosten würden stetig steigen, während die Höhe der Einnahmen wegen europäischer Vorgaben unsicher sei. Die Schweizer Flugsicherung finanziert sich vor allem über Gebühren, die sie von den Fluggesellschaften für Überflüge sowie für Starts und Landungen verlangt. Sie gilt im internationalen Vergleich als teuer.
3: Die Polizei in Trossingen im Kreis Tuttlingen hat 3 mutmaßliche Autodiebe festgenommen. Sie sollen regelmäßig Diebstähle aus Autos, Einbrüche in Garagen sowie Computerbetrüge begangen haben. Die knapp 60 Straftaten sollen alle im Raum Trossingen passiert sein. Laut Polizei ist dadurch ein Schaden von etwa 10.000 Euro entstanden. Die 3 Männer befinden sich jetzt in Haft. Die Ermittlungen der Polizei dauern an.
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0: 15 Grad in Schillingen. Doch, das hat uns gerade Daniel geschrieben. Wir haben noch in der Oise. 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In Bannfalden seit uns Marie-Louise mit wunderbare Farbe auf der Terrasse. 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
0: Er hat keine Angst vor Risiko nehmen. Nein, der Philipp Sandmann wird mit uns hin. Gerade noch ein wunderbares Trio. Sie singen sogar 1, 2, 3. Ich weiß nicht, tun sie sich selber zählen. Frederik Sköllmann und Jones.

0: 1, 2, 3, Frédéric Goldman und Jones, PIC Elsos. 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Wenn er da noch mitspielen, nur recht am 10 bis 9 und 3 Celsius finden in der Gemeinde vom Nordelsus, da wir Rosrennbahn ist und da wir rennen sind am Pfingstmendi, da wollen wir miteinander spielen, nur recht von einem Gutschein von 50 Euro. Wenn wir da 3 Celsius suchen am 10 bis 9, spielen wir mit! Er ist du wie jeden Morgen und jeden Mittag. Für uns so teilen, so wie er erlebt, wie er lässt, wie er sieht, manchmal auch. Und heute gibt es ein paar Risiko, glaube ich, mit euch, Philippe Sandmann. Salut!
1: Salut, Jonathan! Salut, Pissamas! Salut in alle lieben Zuhörer vom Ici Elsass. Gestorben habe ich an einem Dreier mitgemacht. Ja, Dreier, Triolismus. Wo ebst der dritt, haben wir verstanden, Jonathan, gell? Und bref, und das Mädel, wo wir sind, gesehen, ist ein richtiger Maniac de l'Hygiène gesehen. Ja, wir haben uns alle drei mit einer alkoholisch-wasserischen Lesung müssen duschen. Wir haben uns das Müll müssen schwenken, uns die Nägel schneiden mit Latex-Handschuhen an. Wo hopp, die haben wir sowieso dabei gehabt. He? Bref, es hat nicht lange gedauert. Ich hab nicht einmal keine Zeit gehabt, für meine drei empfohlenen Kapoteln anzuziehen. Und schon bin ich von ihrem Einzelbett runtergefallen gesehen und hab mir den Fuß gebrochen. Ja, auf und nach Bruch, wie mit 200-gradigem Alkohol desinfiziert worden ist. Nur weil das Meil im anderen Kerl und mir verlangt hat, ins kleine Schlafzimmer zu gehen. Ja, die anderen Stuben sind zerträgt gesehen. Unsere Wald ist noch nie so sicher und süfer gewesen. Und doch haben die Leute noch nie so Angst gehabt wie heute. Dank dem Fortschritt in der Hygiene und in der Medizin gibt es viele Krankheiten nicht mehr. Ob dank der Impfgegner kommt es vielleicht wieder. Und er lebt länger. Stell dir das vor. Durchschnittlich Lebensdauer ist Hitze das von 80 Jahren. Aber in den 40er Jahren sind es bloß 60 Jahre gesehen und 1800 sogar 30 Jahre. Hopp, es hat einfach doch auch praktisch keinen Sinn. Man hat es höchst nicht fair, die Brüche bezahlen. Der Mensch ist doch auch ein bisschen kompliziert. Er lebt in einer Welt, wie alles mehr aseptisch ist und doch auch strebt er nach null Risiko. Im Vergleich mit uns ist der Hans im Schnurkeloch ein richtiger Punk. Hopp. Was aber wahr ist, ist, dass es in unserer modernen Welt jetzt auch neue Risiken gibt, wie direkt mit den neuen Technologien verbunden sind. Das Nukleare, OGM, Chemikalien, Nanopartikel, Klimawandel, ein neues Album vom Joule. Oh je. Und von unseren industriellen und landwirtschaftlichen Gebrüchen, wie zu der Entwaldung fähren, müssen wir auch reden. Dato. Tut man mit den neuen Virussen schmüssen, gell, hä? Wie wir gemeint haben, dass Schluss ist mit der Pandemie, ist ein großer Irrtum gewesen. He? Und was einem auch nicht hilft, Rehen wie zu sehen, das ist, dass es auch mehr Risikostatistikdaten gibt. Und das Problem ist, dass wir alle Statistiken verglichen tun und schließlich alles verwechseln. Zum Beispiel, wir kennen Hitze das, die hochgenaue Anzahl an Personen, die in ihrer Piscine versoffen sind. Und wir kennen die Anzahl an Filmen von Nicolas Cage, wie alle Jahre rauskommen. Trotz, was wir denken können, gibt es zwischen den zwei Daten überhaupt keinen Zusammenhang. Voilà, enfin, obwohl, ihr habt es alle weit verstanden, man meint, es gibt mehr Risiken, weil man auch mehr davon redet.
0: Das ist ja wahr. Aber hoppla, Philipp, das alles noch einmal zu entdecken auf der App Easy mit dem Philipp Sandmann. 20 bis 8, da haben wir Charlotte. Charlotte, unsere Gewinnerin vom Songwettbewerb, Stimme in 2019. Geht, jetzt schnell rum. Ganz Nacht lang sitzt uns.

0: Merci.
1: Charlotte Wix, also wie das der Gesangwettbewerb gesungen, das haben das Lied am Gesangwettbewerb gesungen hat, Stimme und Wissen gewonnen hat 2019. Mit diesem Elsass schönste Lied auf Elsass ist auch den ganzen Tag bis am 6.12. Alle in 3 Minuten schauen wir, was für uns wieder ist. Verwetternachrichten auf unserem Facebook und Instagram. Da haben wir zuerst ein bisschen Running, ein bisschen Runaway mit One Republic. Run.

Runaway, One Republic, bei Elsa Sebisacht. Und sonst ist du ja heute ab heute so drauf geblieben, die nächsten Tage schön wären. Drei Tage, sagen wir mal, ja, drei Tage mit so Frühjahrstemperaturen und noch recht fast Sommertemperaturen. Denn nächste Woche sogar am Sonntag schon 30 Grad. Tja, Zeifkiste, du wäre rangehen in Wosle und am Sonntag, wenn er ohne will, seid uns Fabienne. Nicole, auch in Ingwiller 40 Grad. Merci Nicole. Schöner Tag von Nadine. Ah, Nadine hat der Rizelsos gefunden. Sie hat eine kleine Auditung auf unserem Facebook gemacht und sagt uns Guten Morgen von der Gemeinde. Wie wir noch spielen haben, sehen wir es nicht. Wasle, 10 Grad, 40 Grad mit Sonne, Blumenkehl im Mai, gibt Kopf wie ein Ei. Merci Marie-Jeanne. Und sie bis 8, da machen wir eine kleine Reise. Allez, hopp.

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Auf der ganzen Welt reisen wir miteinander. Und tja, in ein paar Minuten reisen wir auch durch die Geschichte mit dem Stefan Bern. Wir sind auch hoch. 4800 Meter hoch. Wie sind wir denn da? Antwort noch Markus Luca.

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0: 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Bon, momentan, sagen sie wieder, voilà, c'est schon, was singt. So old, nur auf der Bühne, in dem Zustand und das alles. Aber bon, seine Familie hat gesagt, er will's haben, er brüscht's. Und sind ja seine kriegsten Fan, wie du froh sind, dass wir dann noch ein bisschen sehen können und ihr genießen es sowieso bei uns. Bleiben da, 3 Minuten vor uns mal hören, was ihr uns lohnt auf unserem Facebook. Und natürlich am 20.08. wie jeden Tag, haben wir immer so Ausgangsidee. Manche Konzerte, manche Sorgen mit Musik. Wir sind unterstützt, wir reden von unserer Partnerschaft mit Cadence Alsace. Und da sind ein paar Sorgen, wir wollen schon ein bisschen am Schulanfang reden. Oder denken so langsam, ja, September kommt da schnell. Wolfmann mit Fieber.

0: Elisabeth Wolfmann, Pilsielsos. Zu nicht fieber, ja. 27 Grad. Für die Sonne ist es nicht viel. Nein. Und es wird mir gehen in der nächsten Zeit. Was wärmste ist am Dienstag? Ja. 32. Vielleicht ein bisschen mehr voll in der Sonne. 40. Ja. 50 Druck bis am 30. Mai. Achtung. Hat noch Wasser auf Zeit gemacht für die Blumen. Alle, ich sage uns das auch auf unserem Facebook. Alexa, das Wetter in Karlsruhe, Deutschland.
1: In Karlsruhe, Deutschland beträgt die Temperatur 13 Grad Celsius bei bewölktem Himmel. Heute höchstwahrscheinlich wechselnde Bewölkung mit einer Höchsttemperatur von 24 Grad und einer Tiefsttemperatur von 10 Grad.
0: 13 in Sassnem mit Sonnenstrahl, sagt uns der André. Wir haben noch 12 in Riedisheim mit Sonne bei der Denise. Bald später 13. Das mal bitte Isabelle. Merci an euch. Ihr seht unsere Wetterfrischle als mehr auf unserem Facebook. Und es macht uns auch ein Plaisir. 51,000 Leute, wie uns folgen auf dem Facebook. Alles, wir werden von Musik reden und von Stage, so Formation, wie gemacht wäre, dank Cadence, wie mit uns wird sehen, mit dem Daniel Chappelle, gerade noch Kate Bush, der Buschka.

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0: 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Bonjour Daniel.
1: Bonjour Jonathan, wie geht's?
0: Ganz gut, und Gott sei Dank, to, momentan mit dem schönen Wetter gibt's schöne Konzerte. Die finden wir auf dem Site von Cadence und die gehen wir auch durch jeden Donnerstag und ganz Woche. Aber wir wollen eben anders erwähnen wie Konzerte. Wir denken schon am Schulanfang im September. Sind wir schon so weit?
1: noch nicht ganz, aber wir sind dran. wir haben noch... wir haben da ein großes Festival gehabt, 14 da, in Shrewsbury. Und das hat viel Arbeit gekostet, aber wir sind sehr zufrieden gewesen. Es ist ein Festival wie Impulsion genannt ist gewesen. Und wir haben 11 Orchester und Chore eingeladen. Und die haben das Publikum begeistert.
0: Das kann ich mir denken.
1: Denn sie haben frisch ein neues Repertoire gehabt, sie haben Mise en scène gemacht, sie haben Dekor gehabt. Enfin, sie haben gesehen und in den Lied was Amateur können machen.
0: Und sie können viel machen. Am Schulanfang denken wir schon, denn es sind Stages, so Formation wie gemacht werden, dann Cadence, gell, und da kann man sich jetzt schon inschreiben.
1: Ja, sowieso. Man kann sich inschreiben, man kann sich informieren, man kann auch telefonieren, man kann sogar aufs Büro gehen, das sind in Shrewsbury, Rue Baldongrin, man kann Rendezvous nehmen.
0: Was lehren wir da an den Stage?
1: Ja, da kann man viel, zum Beispiel, man kann ein Stage mit Evert, wie man Musik machen kann und wie man verhinderte Personen interessieren kann. Zum Beispiel.
0: An Musik.
1: An Musik, dass er ein Instrument spielt, dass er in einen Chor geht. Voilà. Und das ist, sind Leute da, wie, sind sogar Doktor da, wie dann, Conseil gehen und sagen, wie man kann, organisieren, wie kann man die Leute dann interessieren.
0: Und sowieso, ganz leicht kann man auch finden auf dem Site Internet cadence-musik.fr für die, die mehr wollen wissen und wie ich kontaktieren will. Und für die, die wollen sehen, was los ist diesen Sommer mit einem ganzen Festival und Konzerten auch von unseren Blues-Musiker und Musikvereinen. Merci vielmals, Daniel Chapelle. Wir wünschen euch einen schönen Tag und bis nächstes Mal bei ICI Elsos. So wie jeden Donnerstag mit unserer Partnerschaft ICI Elsos. Das alles noch einmal zu erreichen auf eure App ici mit carte blanche, freie Karte, wie wir gerne jeden Donnerstag mit Partnerschaft Cadence Alsace auf dem Site cadence-musik.fr. 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
4: Mit mir Silas Schwab, guten Morgen. Die Gemeinde Bernau will aus einem Missbrauchsfall vor 21 Jahren lernen. Die Fans des SC Freiburg feiern ihre Mannschaft trotz Finalniederlage und das Wetter sonnig bei bis zu 26 Grad. In Bernau im Schwarzwald soll ein Missbrauchsfall aus dem Jahr 2005 aufgearbeitet werden. Ein damals noch junger Priester hatte jahrelang Kindern und Jugendlichen Alkohol gegeben und sie missbraucht. Der Generalvikar der Erzdiözese Freiburg, Christoph Neubrand, zur Frage, wieso der Missbrauch vorher nicht bemerkt wurde.
5: Ich glaube, es wurde heute Abend schon deutlich, dass das begnadete Setting eines Jugendarbeit betreibenden Priesters hier einfach auch nicht nur Positives hatte, sondern dass es da das Thema Alkohol gab, das ist das Thema, wie sehr hat man ihm Kinder, Jugendliche anvertraut gab und dass es da auch Menschen gibt, die das bis heute umtreibt. Ich glaube, es ist auch wichtig, dass es umtreibt, nicht im Sinne von, was haben wir falsch gemacht oder sonst wie, sondern so, wie ich es vorhin auch sagen konnte, im Blick drauf, was müssen wir für die Zukunft anders machen.
4: Der Priester wurde 2023 von einem Opfer angezeigt. Im April diesen Jahres wurde er dann von einem Gericht in München zu einer Haftstrafe von 3 Jahren und 3 Monaten verurteilt. Die Schweizer Flugsicherungsgesellschaft Skyguide will bis Ende nächsten Jahres rund 220 Stellen abbauen. Sie begründet das mit dem Kostendruck. Die Skyguide überwacht auch den Luftraum im süddeutschen Grenzgebiet. Der SC Freiburg hat es nicht geschafft. Mit 0:3 haben die Breisgauer das Finale der Europa League verloren. Viele Fans haben den SC Freiburg nach Istanbul begleitet. Zu Hause in Freiburg haben 15.000 Menschen das Spiel beim Public Viewing an der Messe verfolgt.
6: Man muss trotzdem stolz sein.
7: Ich habe mir ein bisschen mehr erhofft. Ich habe auf 3:1 getippt für Freiburg. Aber die Stimmung an sich ist nicht schlecht. Trotzdem, war ein schöner Abend.
8: Enttäuscht ein bisschen. Aber ich finde, sie haben super Sachen erreicht. Weg ins Finale, natürlich super. Ja, natürlich jetzt ein bisschen schade, 3:0. Aber ich finde, ich bin stolz auf Freiburg.
9: Man kann nur stolz auf diese Mannschaft sein, aus dem Herzen raus. Und natürlich schade, aber...
10: Also kurz dachte ich auch, ich habe eine Träne verdrückt. Aber trotzdem, dass das Freiburg geschafft hat, erstmal ins Europapokalfinale zu kommen und dann zweiter, sage ich jetzt mal auch, ist eine große Leistung und ich liebe sie dafür und ich küsse wirklich alle Herzen.
4: Heute Abend gibt es dann noch einen großen Empfang für den SC Freiburg, ebenfalls an der Messe.
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0: Das Wetter ist schön. Oh, der Schokolade hat nicht vergehen in der Sonne, wie rauskommt, dann haben wir da bis 27 Grad. Manchmal ein paar Wolken, aber noch recht gehen die Wolken weg. Ja, man wäre fast eine volle Sonne ab der nächsten Montag, am 4. am Pfingstmontag. Ganz hoch, vielleicht gar keine Wolken. Ja, gar kein Tropfen. Aber noch kommt es wieder am nächsten Samstag. Bon, wollen wir jetzt an schöne Sachen denken, das Wetter wird perfekt und warm. Was haben wir vor an dem Wochenende? Geht ihr ein bisschen fort? Wollen wir ein bisschen gärtnern, wollen wir ein bisschen spazieren gehen im Gebirge, wollen wir in einer Fermoberge, aber das alles ist Schmähli. Mit dem Wetter, wie wir bekommen. Lamperte 13 Grad mit der Astrid. Wir haben in Jungholz seit Morgen 13 Grad geht und ein schöner Sonnenaufgang. Ein wunderbares Foto auf der Terrasse mit dem Yves. Und in Kinzer sind sie aufgestanden mit 10 Grad mit der Lini.
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0: Mit dem Pep, Wetter und Reihe, brüschen wir die Schuhe, rüssen wir die Fieser putzen, wenn wir hingehen und dann ist der Debi dreckig. Und wie macht man es, wenn der Debi stinkt? Antwort mit dem Pianus in 3 Minuten.

0: 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Puis ici, Elsa, ich kann alle Sprachen, Italienisch, Spanisch, Englisch. Und am besten Elsa, ich auf am besten. Man macht was man kann. Alle ab, bleiben mit uns, gleich wollen wir ein gutes Rutschlöch. Der Pianus kommt mit guten Rutschlöch von der Mama. Wie freier und bei euch wäre Debi frisch gemacht, Debi Pierre?
1: Oh wie, es ist ein Mös. Schmecken ein paar von ihren Debi nach Bein oder Kast oder nach nassem Hund. Und dies fängt ernst, Eisch auf die Schnierle zu gehen. Voran sie an Exorzismus oder schlimmer noch, an der Misthüfe die Tische drin denken. Hier ist an, was meine Mama macht, um der Festigkeit in bestimmte Zimmer entgegen zu wirken und ihre Debi zu retten. Sie greift zu ihrer Geheimwaffe. Na drohen. Bicarbonate de soude. Es ist wirklich ganz einfach, sogar für mich. Das soll schon etwas bedeuten. Aber es ist kontraintuitiv, denn wir müssen zuerst alles tragen machen, vor dass man Säufer bringt. Streues weisse Pulver. Ja, ich rede immer noch von einer Drohne, gell? Grosszügig über die gesamte Everflasche von der Debi-Faser. Lass uns 2 Stunden lang inwirken. Gerade genug Zeit für einen Kaffee und einen Ratsch mit den Nachbarn zu haben. Und züge dann noch den Debi anschließend sorgfältig ab. Bachpulver ist kein einfacher Duftstoff, wie der Trag unter dem Debi fällt. Es ist ein richtiger molekularer Neutralisator. Ich komme mir gerade vor wie Ghostbusters, gell, SOS Phantom. Die Mama hat mir erklärt, dass es chemisch gesehen eine sogenannte Amphoterensubstanz ist. Das bedeutet, dass es die Superkraft besitzt, schlechte Duftmoleküle aufzuspüren, egal ob sie süß sind, so wie Schweiß, oder basisch sind, und sie in völlig geruchlose Salz umzuwandeln. Als Bonus wirkt sie in die poröse Struktur wie ein mikroskopischer Schwamm, wie die Restfeuchtigkeit aufnimmt. In der Evel schmecken die Bakterien gedeihen. Kurz gesagt, ihr Tebi ist säufer und hygienisch und ihr Wohnzimmer erstrahlt mit neuem Glanz, ohne dass es sich eine Vermehrung gekostet hat. Merci, Mama.
0: Noch am Osterputz machen wir den Debi-Putz. Aber voilà, danke der Rutschlöch. Um ein Sonnenschein bekommen bei Isi Elsass. Nicht den Debi-Putz, das müssen wir selber machen. Der Metzgat ist hier mit Conditional am 20 bis 9.
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0: Traditional Live aus dem Gesangwettbewerb stimmen mit unserem Mats Katz, wie uns hier schön unterhalten hat. 3 Minuten lang auf Elsässisch, und wenn ihr gerne Lied auf Elsässisch habt, 1 Stunde lang haben wir das auch, jeden Tag ab der 2, wenn ihr uns hörst.
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0: In wie viel? 3 Minuten nehmen wir euch mit auf Herzen. Denn da ist etwas los, etwas auch wichtig, wie manchmal ein bisschen vergessen wird. Und es muss nicht gemacht sein, nur wenn wir es brüchen. Das Blut spenden, und da werden wir das erwähnen, noch im Brüdermars.

0: 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Ist hier so, alle, mal rede ich schon viel so, wie passieren in der Gehe, das kann ein Fest sein, ein Mästis sein, ein Konzert sein, aber auch so, wie auch wichtig sind, so wie zum Beispiel Blutspende. Und da sind wir im Unterland in Erlsen und da wollen wir ein bisschen mehr davon erfahren, von Blutspende. Das machen wir mit Raymond Götz, wie mit uns ist. Bonjour Raymond.
1: Bonjour Jonathan.
0: Raymond, Herrlsen sind wir hier im Nord-Elsass, im Unterland. Besser gesagt, habe ich zu weit von Drüsen, Gomsen, Avestron.
1: Ganz genau.
0: Und du?
1: Herrlsen, Offendorf.
0: Voilà, Offendorf, auch noch nicht weit. Und du wollen wir vom Blutspenden reden. Es ist nächste Woche am 26. Mai. Die Leute denken dran, manchmal, wenn sie Blut brüchen oder wenn sie jemanden kennen. Und vorher manchmal nichts, gell? Und es ist wichtig, fahren ein bisschen da aufzumachen, oder drüber.
1: Ja, ganz genau. Es ist ein richtig guter Zweck. Sie brüchen ein Hüfer blöd momentan. Wir haben jetzt ein großes Weekend hinter uns. Du hast die nicht gespendet, weil es ist alles so ein Zeug sind, évidemment. Und es sind Accidenten, évidemment. Und jetzt brüchen wir viel blöd.
0: Voilà, und mit den ganzen vier Tagen sind sie furcht, haben sie vier Tage gemacht, sind sie auf die Reise gegangen, haben sie ein bisschen etwas anders im Kopf gehabt, gell? Aber es ist gut, dass man es dann öfters ein bisschen sieht. Und das Blut kann man gehen, das ganze Jahr ein bisschen überall. Was würdet ihr in den Leuten sagen, wie ich treue? Dann sind wir noch so, oh, ich weiß nicht, ich weiß nicht. Was würdet ihr dann sagen?
1: Also, es ist ein gutes Werk, ein richtig gutes Werk. Wir bekümmern uns um euch prima. Wir sind da, wir haben euch Händeln, wenn es müde sind. Wir gehen den Parcours noch gehen mit euch, zuerst zum 7. Sekretariat. Dann haben wir ein Rendezvous mit einem Doktor. Da können wir eventuell sogar noch testen machen, für zu schauen, ob wir Probleme haben. Anders. Das ist manchmal hätte es schon geholfen, weil es vielleicht ein bisschen Unordnung im Blut ist gewesen, die sonst noch gewährt wird. Und was gehen wir mit euch an Spenden? Du wärst nach Schien, ohne gleich an Schien zum Momsellen, wie ich stupft.
0: Oder ein Mann?
1: Nehmen wir ein Mann, aber es kommt mehr Frauen auf.
0: Das muss aber für jeder jetzt
1: gehen. Und noch haben wir mehrere Gesunde, noch kriegen wir jetzt zu essen, jetzt zu trinken, kein Alkohol, évidemment, aber gute Jutfrie. Und noch machen wir unsere Association, ich tue für das, c'est-à-dire für zu essen, für zu Accueil, wir haben eine Kurve, wie das hier tut ist. Und wir schöne Blättler ist, und noch kriegen wir Dessert dazu, und voilà. Und ein Stoll voll Sourire.
0: Und es ist nicht.
1: Lächeln.
0: Ja.
1: Das kostet nichts.
0: Es ist nicht einfach, für die Leute kommen morgen momentan. Ich habe schon alles probiert, schon gehört, ein Zauberer kann auch schon morgen kommen.
1: Ja, wir machen so ein paar Aktionen im Jahr, für das Geld in das Jahr so reinkommt und dass wir nachher ein bisschen mehr in den Leuten können offrieren.
0: Aber voilà. Und der hat sich das noch stupfen können, so lügen, was der Zauberer macht, dann haben sie weniger Angst.
1: so ungefähr. Mit einem Ton, wo er nur einmal kommt, können wir bis zu drei Leben reden.
0: Voilà, wenn jeder einen Ton schon macht, ist schon viel. Es ist wie ein Cent. Am Ende haben wir viel Geld. Aber du bist selber mit dem Blut. Es ist im Centre Socio-Culturel, also am nächsten Zisti. Und wenn man will wissen, kann man sowieso auf dem Site Internet gehen, für sehen, wie die Nächsten sind.
1: Sowieso. Also nächste nur am 26. Mai ist am 28. Juillet.
0: Das ist aber in Offendorf, glaube ich, gell?
1: Das ist in Offendorf und das sind jede zwei Monate haben wir so
0: voilà. Noch im September, im November, aber wir tun sie öfter sowieso durchgehen bei uns, bei ICI Elsass. Raymond, wir hoffen, dass viele Leute kommen. Bravo für die ganzen Leute, wie es schon machen und für die, wie sie Zeit nehmen, für das zu organisieren. Merci. Und bis ein anderes Mal wieder bei ICI Elsass. Schöner Tag.
1: Merci vielmals, Jonathan. À la prochaine.
0: Merci. 10 bis 9, ich sehe es. Alle, jetzt gehen wir eisch Ips. Ihr kennt Blut, mir kennt ich. Ein Gutschein von 50 Euro. Ja, nicht weil Blut an nichts zu sein. Nein, jetzt spielen wir miteinander Ips. Ganz anders. 10 bis 9, wo ist der Isselsos? Wir suchen eine Gemeinde im Rheinland und da spielen wir miteinander um 0388 25 12 12. Eine Gemeinde, wie wir suchen, im Nordelsos. Da ist eine Rossrennbahn, da ist sogar Kirwe an dem Wochenende. Es ist immer ein schöner Umzug am Pfingsten, am Sonntag, voilà, in der Gemeinde. Eine große Gemeinde. Im Docht Elsass, da ist sogar der Hans von Trotha wie Schloss der Titz. Und auf der Arosrennbahn sind auch die Rennen am Pfingstmähen. Das ist eine Tradition seit Jahren lang. Auf dem Wappen, der ist rot und da ist ein Schloss drauf. Sie haben mehr als 7000 Einwohner in der Gemeinde, wie wir hier miteinander suchen. Haben wir es gefunden, spielen mit uns 0388 25 12 12. Letzte Chance für mit Maran morgen an der Verlosung für den Gutschein von 50 Euro, wie wir es auf der Muttertag schenken.
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0: Nadia ist am Telefon 0388 25 12 12 für Mitspielen 0388 25 12 12. Papa, alle das höre ich schon mal gleich.

Alf und so mit dem Gruppe BAP auf ihrem Rindl-Radiosender. Da singt jeder, wie der Schnabel gewachsen ist. Tja, am Telefon von mit uns spielen, von der Isiel Zoss, hat der Patrick von Steinzels gefunden. Es ist natürlich Wissenburi, wie wir gefunden haben und wie wir auch gesucht haben. Also Patrick, der Patrick macht Witze, so wie der Robert, glaube ich. Ja, wie am Tisch gespielt hat und wie Milüse gefunden hat. Also, da waren wir auf der Liste von den Leuten für die Verlosung Moria. Wer wird diesen Gütschen von 50 Euro gewinnen? Eine Antwort morgen, wenn ich das Telefon schält am 10 bis 9. Münchner Freiheit haben wir noch mit Ohne dich. Schlaf ich heute. Oh la la. Gerade vor Eri Norris auf Französisch in 3 Minuten. Ja.

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1: Maron gern, wenn der Pianus kommt, für uns praktische Informationen bringen und wir gehen auf Rapschwier schon einmal, Pierre.
2: 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Ja, es wird gewechselt in ihrem Alter. Dann eine grosse Baustelle, wie lange dauern wird bis am 15. August? Ja, so lange wird du alle Gewohnheiten auf den Kopf stellen. Die SDEA schafft in der Strasse vom 3. Dezember die Rue du 3 Dezember. Es ist die halbe Strasse, für ums Zentrum von Rapschwier zu fahren, für eine ganz grosse Wasserleitung zu ersetzen. Ja, das wird total neu gemacht. Das ist eine grosse technische Operation, wie unbedingt gemacht müssen für das Wassernetzwerk. Aber wer Baustelle sollte, sollte euch neue Regeln für den Verkehr. Und am Rundpunkt zwischen die Strasse vom 3. Dezember und die Rue du Général de Gaulle Strasse, da wird geschafft, gell? Unterdessen gibt es da neue Feuerrouge, wie rote Ampeln, wie Läufe und ich halte mal, aber es wird total gesperrt in der Nacht, dann es wird Nacht geschafft. Ja, auf dem Montag wären die Baustellen ein bisschen heischer stehen. Heischer in der Rue du 3 Dezember. Da wären noch die ganzen Bagger und Kranen rumfahren. Und noch natürlich können wir nämlich stationieren in dieser Strasse. Ja, in der ganzen Strasse, bis auf. Und so wären die Autos besser fahren können. Also, jetzt wissen wir Bescheid. Es wird 2 Monate teuren. Es ist ja schwierig.
1: Brüchener einen neuen Schwung in ihre Karriere
2: oder eine berufliche Neuorientierung, dann sind ihr du ganz richtig. Die Gemeinde Geispitze, Geispolsheim, lade ich in die lange Zusammenarbeit mit France Travail, der Mission Locale Strasbourg Eurométropole, der Collectivité Européenne d'Alsace und Cap Emploi zu ihrem grossen Jobforum in, wie morgen Friedi, der 22. Mai stattfindet, eine Veranstaltung für alle, ob ihr aktiv auf Jobs sind oder einfach nur mehr über einen beruflichen Wechsel nachdenken. Das ist die Gelegenheit, ihr Glück zu versuchen. Dutzende von Unternehmen aus verschiedenen Branchen sind an einem Ort versammelt, bereit, euch ihre Anforderungen zu erklären und ihre Berufe vorzustellen. Sie bieten euch sogar ein einzigartiges Erlebnis an. Dank virtueller Wirklichkeit können ihr bestimmte Berufe ausprobieren und entdecken. Ein spannender technologischer Hinblick, um ihren zukünftigen Arbeitsalter besser kennenzulernen. Noch voraserisch bewerben? Wir sehen uns morgen auf Friedi, den 22. Mai von 9 bis 13 Uhr im Saal ACL. Das ist in der Pariser Strasse, Rue de Paris Nr. 52 in der Kratz, Geispolsheim Gare. Bringen ihre Motivation und ein Lebenslauf. So ist immer besser. Dort reden wir von ihrer Zukunft.
1: Die Couronne d'Or erwacht zum Leben.
2: Also klingt der Spitzname von einem Windböegebeet rund um Marlenheim, zu dem euch Tränen, Tränenheim gehört. An dem Samstag, den 23. Mai, ab 18 Uhr, belebt sich der Brunnenplatz, die Place de la Fontaine in Tränenheim, um sein traditionelles Windfest zu feiern. Das vom Winzerverband von Tränen organisiert. Das ist eine Veranstaltung wie

0: alles hat und Meister begeistern. Ich kenne mit Maß und Ziel die verschiedenen Rebsorten und Wein aus der Rhein und die Umgebung probieren. Dazu gibt es eine gefitzte Atmosphäre, ein Open-Air-Konzert und traditionelle Holzspiele für die Kleineren. Und was ist dann mit den Feinschmecker? Ja, köstliche Flammenküche, schön heiß und knusprig werden den ganzen Urweiber serviert. Die Organisation bietet dieses neues Konzept an. Ihr müsst nicht mehr reservieren, das brauchen wir nicht mehr. Kommen einfach so wie ihr sind. Das Dorffest, Windfest von Tränen, Tränen ist an dem Samstag oben, verfallen nicht.
1: Aber voilà, ganz praktisch.
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1: Die Weibchen der Gemeinde standen um einen Käfig dicht gedrängt, um den Gorilla zu betrachten, der ziemlich stark war und potent. 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Er sah

0: 20-jähriger Alte stöhnte, dass ich noch zu begehren sei. Wär ja geradezu fantastisch und unerwartet obendrein. Der Richter dachte unbeirrbar, dass man mich für ein Weibchen nimmt. Ist ausgeschlossen, ganz unmöglich, doch man wird sehen, dass das nicht stimmt. 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Nehmt an, ihr hättet wie der Affe den Richter und das alte Weib zu vergewaltigen. Wen würdet ihr euch dann nehmen von den Zweien? Ich hätt nicht die Alternative in absehbarer Zeit einmal. Da wär auf jeden Fall die Alte die Siegerin bei meiner Wahl. 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Leider, wenn auch der Gorilla beim Lieben alle übertrifft, so ist er sicher keine Leuchte, was Geist und was Geschmack betrifft. Statt für die Alte zu optieren, so würde es jeder tun von euch. Nahm er den Richter bei den Ohren und zerrte ihn in ein Gesträuch. 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Was dann geschah, wär unterhaltsam, doch leider Gottes kann ich's nicht erzählen. Es ist jammerschade, zum Lachen wär's ganz sicherlich. 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

0: 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Und jetzt gibt's ein paar Risiko, glaube ich, mit euch, Philippe Sandmann. Salut!
1: Salut, Jonathan! Salut, Pissarmas! Salut, in alle Leben zu Ehre vom Isi Elsass. Christo, hab ich an einem Dreier mitgemacht? Ja, Dreier, Triolismus. Bon, Epps zu dritt, hab ich verstanden, Jonathan, gell? Und bref, und das Mädel, wo wir gesehen, ist ein richtiger Maniak de l'Hygiene gesehen. Ja, wir haben uns alle drei mit einer alkoholisch-wasserischen Lesung müssen duschen. Wir haben uns das Müll müssen schwenken, uns die Nägel schneiden mit Latex-Handschuhen an. Wohop, die haben wir sowieso dabei gehabt. He? Bref, es hat nicht lange gedauert. Ich hab nicht einmal keine Zeit gehabt, für meine drei empfohlenen Kapoteln anzuziehen. Und schon bin ich von ihrem Einzelbett runtergefallen gesehen und hab mir den Fuß gebrochen. Ja, auf und nach Bruch, wie mit 200-gradigem Alkohol desinfiziert worden ist. Nur weil das Meil im anderen Kerl und mir verlangt hat, ins kleine Schlafzimmer zu gehen. Ja, die anderen Stuben sind zerträgt gesehen. Unsere Wald ist noch nie so sicher und süfer gesehen. Und doch haben die Leute noch nie so Angst gehabt wie heute. Dank dem Fortschritt in der Hygiene und in der Medizin gibt es viele Krankheiten nicht mehr. Ob dank der Impfgegner kommt es vielleicht wieder. Und er lebt länger. Stell dir das vor. Durchschnittlich Lebensdauer ist heute das von 80 Jahren. Aber in den 40er Jahren sind es bloß 60 Jahre gesehen und 1800 sogar 30 Jahre. Hopp, es hat einfach doch auch praktisch keinen Sinn. Man hat es höchstens nicht fair, die Brüche bezahlen. Der Mensch ist doch auch ein bisschen kompliziert. Er lebt in einer Welt, wie alles mehr aseptisch ist und doch auch strebt er nach Nullrisiko. Im Vergleich mit uns ist der Hans im Schnurkeloch ein richtiger Punk. Hopp. Was aber vor ist, ist, dass es in unserer modernen Welt jetzt auch neue Risiken gibt, wie direkt mit den neuen Technologien verbunden sind. Das Nukleare, OGM, Chemikalien, Nanopartikel, Klimawandel, ein neues Album vom Jul. Oh je. Und von unseren industriellen und landwirtschaftlichen Gebrüchen, wie zu der Entwaldung fähren, müssen wir auch reden. Dort tut man mit den neuen Virussen schmüssen, gell, hein? Wie wir gemeint haben, dass Schluss ist mit der Pandemie, ist es ein großer Irrtum gewesen. He? Und was einem auch nicht hilft, Rehe wie zu sehen, das ist, dass es auch mehr Risikostatistikdaten gibt. Und das Problem ist, dass wir alle Statistiken verglichen tun und schließlich alles verwechseln. Zum Beispiel, wir kennen Hitze das, die hochgenaue Anzahl an Personen, die in ihrer Piscine versoffen sind. Und wir kennen die Anzahl an Filmen von Nicolas Cage, die alle Jahre rauskommen. Trotz, was wir denken können, gibt es zwischen den zwei Daten überhaupt keinen Zusammenhang. Voilà, enfin, obwohl, ich habe es alle weit verstanden, man meint, es gibt mehr Risiken. Weil man auch mehr davon redet.
0: Das ist ja wahr. Aber hoppla, Philipp, das alles noch einmal zu entdecken auf der App.
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0: Ja, ironisch uns jeden Tag, seit Jahren lang. Es ist alles wie gewohnt. Aber für den frischen Namen zu polden, haben wir noch ein bisschen mehr. Ah, die gewohnt. Sie schauen wir noch mal. Hopp, ich probiere es doch. Auf welchem Sender?
1: Kommt rein. Radio France Alsace. Ich sehe ja.
0: Alle, es wird schon gehen. Und wenn nicht, früher macht die Junge, gell?
2: Ah ja, ich höre ich, ich sehe es aus.
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1: Bonjour Jonathan, wie geht's?
0: Ganz gut, und Gott sei Dank, to, momentan mit dem schönen Wetter gibt's schöne Konzerte. Die finden wir auf dem Site von Cadence und die gehen wir durch jeden Donnerstag und ganz Woche. Aber wir wollen eben anders erwähnen wie Konzerte. Wir denken schon am Schulanfang im September. Sind wir schon so weit?
1: noch nicht ganz, aber wir sind dran. wir haben noch... wir haben da ein großes Festival gehabt, 14 da, in Shrewsbury. Und das hat viel Arbeit gekostet, aber wir sind sehr zufrieden gewesen. Es ist ein Festival, wie Impulsion genannt ist gewesen. Und wir haben 11 Orchester und Chore eingeladen. Und die haben das Publikum begeistert.
0: Das kann ich mir denken.
1: Denn sie haben frische, neues Repertoire gehabt, sie haben Mise en scène gemacht, sie haben Dekor gehabt. Enfin, sie haben gesehen und in den Lied, was Amateur können machen.
0: Und
1: sie können viel machen.
0: Am Schulanfang denken wir schon, denn es sind Stage, so Formation, wie gemacht wäre, dann Cadence, gell, und da kann man sich jetzt schon inschreiben.
1: Ja, sowieso. Man kann sich inschreiben, man kann sich informieren, man kann auch telefonieren, man kann sogar aufs Büro gehen, das sind in Shrewsbury, Rue Baldongrin, man kann Rendezvous nehmen.
0: Was lehren wir da an den Stage?
1: Ja, da kann man viel, zum Beispiel, man kann ein Stage mit Evert, wie man Musik machen kann und wie man verhinderte Personen interessieren kann. Zum Beispiel.
0: Und Musik.
1: An Musik, und für, dass er Instrument spielen, dass er in einen Chor gehen. Voilà. Und das ist, sind Leute da, wie, es sind sogar Doktor da, wie dann, Konzerte gehen und sagen, wie man kann, organisieren, wie kann man die Leute dann interessieren.
0: Und sowieso, ganz leicht kann man auch finden auf dem Site Internet cadence-musik.fr für die, die mehr wollen wissen und wie ich kontaktieren will und für die, die wollen sehen, was los ist diesen Sommer mit einem ganzen Festival und Konzerten auch von unseren Blues-Musiker und Musikvereinen. Merci vielmals, Daniel Chapelle. Wir wünschen euch einen schönen Tag und bis nächstes Mal bei Ici Elsace, so wie jeden Donnerstag mit unserer Partnerschaft Ici Elsace. 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

0: der Pianus kommt. Mit guter Rutschleu von der Mama, wie freier. Und bei euch wäre Debi frisch gemacht, Debi Pierre?
1: Oh wie, es ist ein Mös. Schmecken ein paar von ihren Debi nach Bein oder Kast oder nach nassem Hund. Und dies fängt ernst, eins auf die Schnierle zu gehen. Vor sie an Exorzismus oder schlimmer noch an der Misthüfe die Tische drin denken. Hier ist an, was meine Mama macht, um der Festigkeit in bestimmten Zimmer entgehen zu wirken und ihre Debi zu retten. Sie greift zu ihrer Geheimwaffe. Na Drohn. Bicarbonate de soude. Es ist wirklich ganz einfach, sogar für mich. Das soll schon etwas bedeuten. Aber es ist kontraintuitiv. Denn wir müssen zuerst alles tragen machen, vor dass man Säufer bringt. Streues weisse Pulver. Ja, ich rede immer noch von einer Drohne, gell? Grosszügig über die gesamte Everflasche von der Debi-Faser. Lass uns 2 Stunden lang inwirken. Gerade genug Zeit für einen Kaffee und einen Ratsch mit den Nachbarn zu haben. Und züge dann noch den Debi anschließend sorgfältig ab. Bachpulver ist kein einfacher Duftstoff, wie der Trag unter dem Debi feit. Es ist ein richtiger molekularer Neutralisator. Ich komme mir gerade vor wie Ghostbusters, gell, SOS Phantom. Die Mama hat mir erklärt, dass es chemisch gesehen eine sogenannte amphotere Substanz ist. Das bedeutet, dass es die Superkraft besitzt, schlechte Duftmoleküle aufzuspüren, egal ob sie süß sind, so wie Schweiß, oder basisch sind, und sie in völlig geruchlose Salz umzuwandeln. Als Bonus wirkt sie in die poröse Struktur wie ein mikroskopischer Schwamm, wie die Restfestigkeit aufnimmt. In der Evel schmecken die Bakterien gedeihen. Kurz gesagt, ihr Tebi ist säufer und hygienisch und ihr Wohnzimmer erstrahlt mit neuem Glanz, ohne dass es sich eine Vermehrung gekostet hat. Merci, Mama.
0: Noch am Osterputz machen wir den Tebi-Putz. Aber voilà, danke der Rutsche. Und wir sind schon das bekommen bei Issy Elsass.
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1: Daniel Krivnever, Narun Srichpetzalichin von der Elsassisch Spur, ich tu jede Tor. Die Woche geht's ein bisschen ums Thema Rovorwach, aber jede Tor unseres Wucht, wie sie uns denn mitbringt, Daniel.
2: Ich betrachte mal von einem das Wort Rovorwachstück. Rovorwachstück ist die Strophe, die Spruch von Straßburg oder Havenau oder Buswiller oder Litzelstein. Und im Standort ist Rabarberstock und auf Französisch Pied de Rhubarbe. Das Wort Rabarberstock, das besteht aus zwei Wörtern. Das Wort Stock, auch im Deutschen Stock, im Deutschen vom Mittelalter Stock. Und das geht zum alten germanischen Wort Stuka zurück. Und auch das Wort Rabarber, das ist im 16. Jahrhundert aus dem Italienische entlehnt worden. Das kommt vom latinischen Wort, vom italienischen Wort Rabarbaro. Das italienische Wort Rabarbaro kommt vom latinischen Wort Reu Barbarum, wo Reu das bedeutet Wurzel und Barbarum das bedeutet fremdländisch. Das soll heißen, dass Vertreter, fremdländische Pflanze ist gesehen. Ne? Und Barbarum, das kommt auch vom griechischen Wort Barbaron selber. Das ist dann fremdländische. Wie savez-vous, Rovorwach, wie in Straßburg, wie man das politische Beispiel von Ihnen oder Avasche, oder savez-vous Rhubarbe, wie man sagt, meistens in Colmar, enfin, auf jeden Fall, ist es mir auf, dass man dort vor allem Rhubarbe sagt. Wie savez-vous?
1: Rovorwachstück, also das Wort, wie wir jetzt erklärt haben, bekommen wir von der Daniel Krivnever-Werner, unsere Spruchforscherin.

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